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0: La valse des amoureux, c'était Georges Hamel. Et nous allons continuer avec Freddie Quinn.
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